0: 更接近了威虎山的附近。他先选择和确定了，就把这棵小树作为他的联络点，把联络记号也安排好，就迅速地转到了这个地方，喂上他的马，拍好一个雪墙，铺上欢包皮，然后就在这虎豹出没无常、严寒数九的大森林里睡了起来。也许是过于疲劳吧，一直睡到了天亮，他还没有醒来。
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